Minimal war der Herr mit Never Ending Story. Ausgehört ist Samantha Fox mit Nothing's Gonna Stop Me Now.

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Ein Kind spielt mit seinen Freunden. Eine Mutter spielt mit ihrem Kind. Die Zeit spielt mit dem Leben. Und ich spiele mit meinen eigenen Gedanken. Oft Gedanken über dich. Ein Kind verliert seinen Freund, wenn es groß wird. Eine Mutter verliert ihren Sohn, wenn sie älter wird. Die Zeit verliert ihren Wert, wenn sie vergeudet wird. Und ich verliere mich selber, wenn ich dich nicht finden kann.

glücklich und Freund findet. Eine Mutter ist glücklich, wenn sie ihren Sohn wiederfindet. Die Zeit ist glücklich, wenn sie reich ist an Geschehen. Und ich bin glücklich, wenn du dich an mich erinnerst.

Ein Mann stirbt und lässt einen Freund mit einer Erinnerung zurück. Eine Mutter stirbt und lässt einen Sohn mit einer Erinnerung zurück. Die Zeit stirbt niemals, aber sie lässt viel zu viele Erinnerungen zurück. Und wenn ich sterbe, dann lasse ich meine Liebe als eine Erinnerung.